0: ganz vor unserem Religionsschöpfer.
1: V27.
0: Making any changes to the traffic stop, please.